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1: Das war Blink 182, I really wish I hated you. Ich bin Matthias vom Campus und City Radio St. Pölten und weiter geht es mit Nikolai Effendi und dem Song Le Kedaisch.
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Scorpions, Hurricane, ein sehr interessantes Wetterphänomen. Und eine sehr interessante Frau, bei die Elisabeth über die Memory of a Monument singt. Viel Spaß.

erfahren doch nicht. Ich weiß nicht, was ich machen soll mit dir. Schau, wie du ausschaust erst. Die ganze Schminke rinnt dir schon übers Gesicht. Was? Ein Papiertaschentuch? Nein, tut mir leid, ich hab kein Papiertaschentuch. Aber ein Klopapier kann ich da holen. Im Notfall kann man sich da auch eine schneiden. Bitte, Mann, es war ja nur Vorschlag. Wo die Brigitte nur bleibt. Seit einer Stunde sollte schon da sein und der Trampel kommt nicht daher. Glaub mir, die kann besser reden mit dir als ich. So von Frau zu Frau, ne? Stört dich die Musik? Soll das Radio auch dran? Gut. Geh, sei lieb. Schenkst mir Zigaretten? Danke schön. Pass einmal auf. Jetzt werde ich dir was sagen. Ganz ehrlich, ganz brutal. Also für mich ist der, ich meine, ich kenne ihn nicht, nicht, aber für mich ist der Kerl ein Schwein. Jawohl, ein Schwein. Nicht deswegen, weil er dich sitzen lassen hat. Nein, das kommt vor. Das habe ich auch schon gemacht mit vielen Weibern. Frag die Brigitte. Nein, nicht deswegen. Sondern weil er überhaupt angefangen hat mit dir. Verstehst du mich? Was? Geliebt habt ihr euch? Das hören wir doch nichts erst. Weißt denn du überhaupt, was wahre Liebe ist? Weißt du das wirklich? Ja, vielleicht hast du recht. Vielleicht habe ich wirklich, wie hast du gesagt, zu wenig Einfühlungsvermögen. Ich sag ja, die Brigitte müsste da sein. Die hat sicher mehr Einfühlungsvermögen. Ich verstehe dich nicht. Ich verstehe dich wirklich nicht. Du bist jung, du schaust gut aus, die Brigitte sagt es oft. Warum lachst du? Wenigstens lachst du wieder, pass auf, da muss ich dir gleich einen Witz erzählen. Also, hoch zu. Da fangen zwei schwule Missionare im Urwald den Tarzan und... Den kennst du schon? Der ist blöd? Also, ich hab sehr gelacht. Hat er der Haberer bessere Witz erzählt? Jetzt warn doch nicht schon wieder, gerade hast du noch gelacht. Warn er lachen. Du bist ja richtig hysterisch, bist ja du. Wo bleibt denn der Trampel? Na, die kann was erleben, wenn's heimkommt, wirklich. Wie? Du willst gehen? Ja, aber warum denn auf einmal? Ich meine doch, du willst ein bisschen reden, du willst dir ein bisschen aussprechen. Ja, wisst. Geh, sei lieb, bevor du gehst. Lass mir nur Zigaretten da. Ach, das ganze Backel, das war aber nicht notwendig gewesen. Danke dir schön. Ja, ist eh klar, ich lass schon grüßen, klar. Ja, und du, gell, wenn du was brauchst, rufst du an. Du siehst, ich bin immer für dich da, gell? Alles dann. Servus, Herbert. Und hör auf zum Warnen.

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Von The Wipeout. Ich bin Matthias, ihr hört CR94.4 und weiter geht es jetzt mit Pink Elephant von Arcade Fire.

Das war Thunderstorm von Disland und weiter geht es mit einer fantastischen Rockband Swans. 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

0: Hi, mein Name ist Matthias. Das war von einem Typen namens Georg, nämlich Georg Neumann mit dem Song I Am Yours. Als nächstes kommt ein Slogan und danach kommt Sabine von der Gruppe Freude. Viel Spaß.
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0: Das war der Head and the Heart, See You Through My Eyes. Und weiter geht es mit Magic Carpet Ride von Steppenwolf. Enjoy.
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3: Einen schönen Vormittag, Freitag, Fenstertag und ihr am Radio oder online, am Computer, im Auto, wo auch immer ihr seid. Wir freuen uns, dass ihr dabei seid im City Magazin, wo ich einige Event-Tipps für euch habe. Mein Name Maggie Haslinger-Meyerhofer und wir starten nach der nächsten Nummer. Bis gleich.

Ich darf euch an eine besondere Performance erinnern, und zwar Nur mein Bruder. So heißt dieses Geschwisterstück, wo es um Nähe, Autonomie und um das Anderssein von Ron und Sonja Marlies Pfennigbauer geht. Und zwar haben die beiden dieses Stück konzipiert für das Viertelfestival, das diesmal im Weinviertel stattfindet. Und in Korneuburg am Hauptplatz 39 ist am Mittwoch, den 20. Mai, eine Aufführung dieses Stücks, dieser Performance um 18 Uhr. Es werden unbequeme Fragen auf die Bühne gebracht. Es soll Inklusion nicht erklärt werden, sondern verkörpert. Es werden Perspektiven neu beleuchtet. Und dieses Stück, das gibt einen künstlerischen Einblick in die Dynamiken von Geschwistern in einem ungleichen System. Und es versteht sich als Beitrag zu mehr Sichtbarkeit. Ein Geschenk an die Behinderten-Communities und ein Schritt hin zu mehr Inklusion, getragen von Humor, Musik und Poesie. Ron kennt ihr bestimmt, MC Ron Pfennigbauer. Er macht bei uns regelmäßig Sendung und ist bekannt für seine Metal-Music, die liebt er besonders, aber auch für sein Einstehen gegen Rechts, für Menschen mit Behinderung, für die Menschenrechte. Und seine Schwester und er, die können wir auf der Bühne bewundern. Ich freue mich drauf. Sie tanzen, sie musizieren, sie sprechen und sie streiten über Nähe, Verantwortung, Freude und darüber, wie es ist, miteinander zu leben, wenn Behinderung Teil der Familie ist. Nur mein Bruder.

Wir wollen euch hier im City Magazin an die Jewish Weekends erinnern, die schon zum dritten Mal stattfinden. Und es ist ein ganz besonderes Musikereignis. Jiddische, sephardische, wienerische, fröhliche, schwermütige, witzige und groovige Songs werdet ihr hören. Instrumentalstücke und das Ganze ist zu genießen in der ehemaligen Synagoge in St. Pölten. Die Künstler und Künstlerinnen, sie kommen von überall her aus der Welt. New York, Istanbul, Berlin, Athen, Wien, Tel Aviv. Es ist bunt und so sind es auch die Gesangsstile und die Spielweisen. Unter anderem könnt ihr am 6. Juni am Samstag um 10 Uhr den ersten Ö1 Klassik-Treffpunkt in der ehemaligen Synagoge erleben. Also 29. bis 31. Mai ist das erste Wochenende der Jewish Weekends, aber da sind schon einige Veranstaltungen ausverkauft, also ihr müsst schnell sein, um noch Karten ergattern zu können. Vom 6. bis 7. Juni dann das zweite Wochenende mit ganz viel Programm und Artist in Residence ist der Klarinettist David Krakauer. Er ist der Pionier der neuen Klezmer-Musik. Mit dabei ebenso Kathleen Tagg, Styrian Klezmer Pocket Band, Moritz Weiss. Höhepunkte der sephardischen Musik sind Nani Vasana, Aaron Saltiel, Timna Brauer. Überhaupt, sie ist die Doyenne der jüdischen Musik in Österreich. Sie gibt ein Konzert für Kinder. Tickets bekommt ihr unter anderem im Kartenbüro in St. Pölten. Wie gesagt, ihr müsst schnell sein. Denn es ist einiges schon ausverkauft. Kartenbüros gibt es auch in Wien in der Herrengasse oder in St. Pölten im Museum Niederösterreich oder direkt in der ehemaligen Synagoge in St. Pölten. Günstig ist ein Kombi-Ticket. Falls ihr zwei Konzerte am selben Tag besuchen wollt, dann gäbe das neben der künstlerischen Bereicherung auch eine finanzielle Vergünstigung. Jewish Weekends in St. Pölten, ehemalige Synagoge, an zwei Wochenenden und rasch noch Karten besorgen. Es sind schon einige der Konzerte ausverkauft.

0: Und für Sonntag hätten wir dann schon was für euch in der Bühne im Hof. Da könnte man miteinander hingehen. 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Ab 6 Jahren seid ihr dabei unter dem Titel Match Me If You Can. Sei du selbst, so ist der Inhalt dieser Aufführung, oder mal wie dein Gegenüber, alles ist erlaubt. Freunde und Freundinnen können unterschiedlicher nicht sein und sind trotzdem oft genau eins. Und das macht sie ebenso besonders. Und dazwischen gibt's auch wieder mal Spannungen wegen diverser Dissonanzen. Und dieses Konzert über Freundschaft und die Schönheit des Andersseins könnt ihr genießen mit Eigenkompositionen des Ensembles, aber auch Werken von Mozart, Debussy und Gansch zum Beispiel. 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Mai, 15.30 Uhr.
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1: Für die Kletterer und Kletterinnen unter euch, ihr könnt in der allgemeinen Klasse U9, U11, U13, U15, U17 bei der Landesmeisterschaft im Speedklettern mitmachen. Und zwar in St. Pölten, ebenso kommender Sonntag. Und von 9 bis 18 Uhr findet dieser besondere Event statt. Von den Kindern bis zu den Erwachsenen. Alle können mitmachen und die Schnellsten werden in St. Pölten an der Kletterwand turnen. Also turnen, klettern eben. Das ist im Sportzentrum Niederösterreich in der Dr. Adolf-Scherr-Straße 25. Organisiert von den Naturfreunden Herzogenburg die Speed-Landesmeisterschaft im Klettern.

Zurück bei Campus und City Radio St. Cobalt im City Magazin. Und was habe ich da für euch? Es wird das Lastkrafttheater 2026 parken am Montag, den 18. Mai von 18.30 Uhr bis 20 Uhr und zwar bei der Villa im Südpark bei der Musikschule St. Pölten. Und das ist ein besonderes Erlebnis. Es geht um das Stück Umsonst und es stammt von Johann Nepomuk Nestroy. Es ist eine ganz besondere, eine einzigartige Bühne und kommt eben zu euch quasi direkt vor die Haustür zur Villa im Südpark in St. Pölten. Und mit dabei sind der Arthur und der Bitzel. Das sind zwei Provinzschauspieler eines kleinen Stadttheaters und die spielen für euch sich selbst sozusagen. Nein, die Schauspieler heißen ganz anders, aber es geht um Arthur und Bitzel und die sind deprimiert, weil es herrscht bei Hochdruck in der Abendkasse Tiefdruck sozusagen. Dann gibt es noch Liebesgeschichten dazu zu bewältigen. Der Arthur ist verliebt in die Emma und es gibt Probleme, wie auch immer. Dem Arthur fehlt es nämlich an Vermögen und an Reputation. Und der Vormund von der Emma, der hätte da gerne ein bisschen mehr Hintergrund von ihm, ist also gegen die Verbindung und deswegen möchte der Arthur mit seiner Angebeteten fliehen. Aber der Herr Finster ist mit seinem Mündel Emma schon abgetaucht in ein Gasthaus in einer anderen Stadt und der Arthur und der Bitzel, die reisen hinterher. Dann verliebt sich die Wirtstochter in den Kellner Georg und die Mutter, die Wirtin, hat andere Heiratspläne, wie es halt so ist, in der kapitalistischen Welt. Die will halt den Ignaz

Das Borg in St. Pölten bietet immer wieder tolle Musicals und das schon seit vielen Jahren. Und da gab es ein legendäres Musical, das aufgeführt worden war vor 30 Jahren. Und nun gibt's ein Reunion-Konzert. Das ist nicht das erste. Und zwar gab's schon 2016 eine Reunion für Hair und es waren alle Spieltage ausverkauft und da muss man doch wieder zusammenkommen auf einer Bühne, diesmal im Freiraum. Also die Organisatoren Stefan Eder und Martin Rothenieder meinen, so ab jetzt dann alle 10 Jahre, solange sie noch irgendwie spielen können, im Freiraum in der Herzogenburger Straße 12, ihr wisst, gar nicht weit weg vom Bahnhof, wird nächste Woche am Mittwoch, Donnerstag, Freitag, 20., 21., 22. Mai, 19.30 Uhr bzw. Donnerstag, Freitag immer um 20 Uhr Hair aufgeführt. 30 Jahre Hair, ein Reunionkonzert mit Mitgliedern des Originalensembles des Borg St. Pölten. Da freuen wir uns drauf und grooven uns gleich mal ein bisschen ein.

Es war mir eine Freude, heute wieder das City-Magazin für euch bereiten zu dürfen. Es gab Tipps, Informationen, was tun in St. Pölten, und wir haben auch ein bisschen nach außerhalb geschaut, wegen des Weinviertelfestivals. Und ansonsten gibt's in St. Pölten massenhaft zu tun, so ihr das wollt. Oder ihr schmeißt euch auf die Couch, schaut euch vielleicht den ESC an. Den gibt's übrigens auch bei freiem Eintritt auf großer Leinwand im Cinema Paradiso zu sehen. Zu Beginn der Übertragung um 20.15 Uhr am kommenden Samstag, also morgen, 16. Mai. Und der ESC wird ja diesmal in Wien zur Aufführung gebracht. Hoffen wir, es klappt alles bestens und mögen wir nicht gewinnen, denn sonst wird's zu teuer das nächste Mal. Viel Spaß am Wochenende, was immer ihr tut. Das sagt Maggie Haslinger-Meyerhofer, und habt eine schöne Zeit mit Campus und City Radio St. Pölten.

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2: Willkommen bei den Stimmlagen, dem gemeinsamen Infomagazin der Freien Radios in Österreich. Heute gestaltet von der Redaktion von Andi, den U94 News auf Radio Orange in Wien. Am Mikrofon begrüßt sie Stefan Resch. Wir starten heute mit den queeren Facetten des Eurovision Song Contest in die Stimmlagen und gehen dann weiter zum Protest gegen Atomkraft, 40 Jahre nach dem Supergau von Tschernobyl. Wir bleiben auch nach Tschernobyl beim Thema Umweltschutz. Fridays for Future wirft Österreich vor, durch Subventionen klimaschädliches Handeln zu belohnen. Zum Schluss beschäftigen wir uns mit den möglichen Auswirkungen der Sparpolitik Österreichs auf die Entwicklungszusammenarbeit.
3: Kommende Woche findet vom 12. bis zum 16. Mai der Song Contest in Wien statt. Zu diesem Anlass zeigt das Zentrum für Queere Kultur und Geschichte, Queen, eine Ausstellung zum Eurovision Song Contest als Ort queerer Sichtbarkeit. Andreas Brunner führt uns vor Ort durch die Ausstellung United by Queerness.
4: Ja, mein Name ist Andreas Brunner. Ich bin der wissenschaftliche Leiter hier von Queen, dem Zentrum für Queere Kultur und Geschichte. Uns gibt es seit fast 20 Jahren als Archiv und Forschungsstelle für die LGBTIQ-Geschichte von Wien und Österreich. Wir haben ein Archiv aufgebaut, wir haben eine Forschungsbibliothek mit über 10.000 Bänden und wir sind seit letztem Jahr auch ein queeres Kulturzentrum.
3: Die Ausstellung selbst befasst sich mit der Geschichte des ESC seit 1956. Seitdem findet der jährliche Wettbewerb der Europäischen Rundfunkunion EBU statt. Obwohl die Anfänge klein waren, entwickelte sich der Song Contest über die Jahre zu einem Mega-Event. 88.000 zusätzlicher BesucherInnen werden kommende Woche in Wien erwartet. 160 Millionen werden vor dem Fernseher oder im Livestream mitfiebern. Dabei war der Song Contest von Beginn an mit der queeren Community verknüpft. Schon früh nahmen queere KünstlerInnen daran teil, wenngleich Homo- und Transsexualität zunächst noch kriminalisiert und diskriminiert waren. TeilnehmerInnen bedienten sich daher queerer Codes, so auch Jean-Claude Pascal. Der schwule Sänger gewann den ESC 1961 für Luxemburg mit Nous les Amoureux, einem Chanson über verbotene Liebe. Früh entwickelte sich daher der Song Contest zu einem Ort queerer Sichtbarkeit und Zugehörigkeit. Ein Meilenstein war der Sieg der Transkünstlerin Dana International 1998. Erstmals gewinnt eine offen queere Person den ESC, wenngleich ihr Erfolg von heftigen Debatten und Protesten im Heimatland Israel begleitet war. In den 2000ern wächst die Bedeutung des Song Contests für queere Communities weiter. So auch 2007, als die lesbische Sängerin Maria Sherifovic gewinnt und den ESC nach Belgrad holt.
4: Belgrad bzw. Serbien, damals auch sehr queerfeindlich, gab immer wieder Übergriffe auf die queere Community. Da inzwischen der Song Contest so ein queerer Event ist, ich muss ein Stück vorgehen, ja, zu diesem Brief hier, fühlt sich die EBU bemüßigt, ja, so einen Brief an die Fans zu schreiben. Ja, und schreibt unter anderem, we also need to point out that, unter Anführungszeichen, public same-gender expressions of a sexual nature can under certain circumstances attract unwanted reactions from members of the public. Ganz ehrlich, hast im Grunde, holt euch zurück. Ja? Das kam bei den queeren Song Contest Fans nicht gut an. Und kam auch in der queeren Community in Belgrad nicht gut an. ja, diese paternalistische Haltung. Ja, und daraufhin haben die Organisationen, die Gruppen in Belgrad sozusagen quasi als Protest einen Short Guide through LGBT Belgrad veröffentlicht, so nach dem Motto, jetzt erst recht.
3: Gerade diese internationale Aufmerksamkeit ermöglicht der queeren Communities die Etablierung von Schutzräumen und eine stärkere Akzeptanz im Heimatland.
4: Auch später noch, zum Beispiel dann in Baku in Aserbaidschan, ja, war sozusagen dieses Spotlight, das auf die queere Community gerichtet war, hat es auch ermöglicht, dass die sowas wie einen Safe Space für sich schaffen. Ja. Das hat in Serbien funktioniert, das hat in Baku funktioniert, das hat nicht funktioniert in Moskau. Als der Song Contest 2009 in Russland stattfindet, Putin ist es völlig wurscht, was die Welt über ihn denkt. Während der Song Contest stattfindet, werden DemonstrantInnen aus der queeren Community niedergeschlagen, verhaftet und Regenbogenfahnen sind in der Halle verboten.
3: Ein Höhepunkt ist schließlich 2014 der Sieg von Conchita mit Rise Like a Phoenix. Das spiegelt sich auch im Queen wieder. Ein elegantes weißes Kleid von Conchita ist zu sehen. Im Hintergrund hängt ein rot-weißer Häkelbart. Zahlreiche Bilder von ihr hängen an den Wänden. Conchita als queere Ikone.
4: Also Conchita wird sozusagen zum Symbol. Ja? Sissi bekommt einen Bart, die goldene Adele bekommt einen Bart.
3: Spätestens seit Conchitas Sieg wird der Song Contest auch in der Öffentlichkeit als ein queeres Event wahrgenommen. Måneskin spielten 2021 mit Geschlechterrollen und Genderstereotypen. 2023 gewann die bisexuelle Sängerin Loreen ein zweites Mal für Schweden. Und 2024 gewann Nemo als erste nicht-binäre Person. Und nun holte JJ den Sieg wieder nach Österreich. Auch die aktuelle Debatte zum Ausschluss Israels und dem Boykott des ESC ist in der Ausstellung vertreten. 5 Länder boykottieren wegen der Teilnahme Israels dieses Jahr den ESC. Und auch in der queeren Community polarisiert und spaltet das Thema. So Andreas Brunner von Queen.
4: Es ist ein Thema, bei dem es sozusagen keine Verständigung gibt. Ich glaube, da gibt es sozusagen zwei Auffassungen, wo wir nicht zusammenkommen werden. Wir finden hier im Haus, dass der Boykott einer Veranstaltung wie der Song Contest nicht das geeignete Mittel ist, um politische Konflikte auszutragen. Diese gehören auf eine andere Ebene. Sie treffen auch im Grunde die Falschen. Sie treffen eigentlich die, und das zeigt ja auch unsere Ausstellung, wie stark die queere Community auch am ESC gewachsen ist, weil hier für viele ein Safe Space geschaffen wurde. Also wir möchten eher sozusagen diese Einheit oder diese Verbindung innerhalb der queeren Community fördern, als Ausschlüsse produzieren.
3: Dabei sind die diesjährigen Boykottaufrufe und Debatten wegen der Teilnahme Israels keineswegs einmalig oder ungewöhnlich in der Geschichte des ESC. Obwohl die Europäische Rundfunkunion die Veranstaltung als unpolitisch verstanden sehen will, spiegelten sich schon immer politische Debatten im Song Contest wider. Zwar nehmen offiziell nur die nationalen Fernsehsender teil, dennoch nutzen viele Staaten den Wettbewerb zur Imagepolitur. Queen versucht auch aktuelle Kontroversen sichtbar zu machen. Ebenso wie beim ESC lädt die Ausstellung BesucherInnen zum Abstimmen ein.
4: Was man hier auch sieht, sind die Voting-Stationen. Man kann nämlich als BesucherIn in dieser Ausstellung auch mitvoten. Es gibt 3 Fragen. Einerseits, ist der Song Contest politisch? Soll er politisch sein? Und ist dann die Frage, unter welchen Bedingungen sozusagen ein Ausschluss stattfinden soll oder nicht, bei Menschenrechtsverletzungen, bei Krieg.
3: Die Ausstellung United by Queerness ist noch bis 24. Mai zu besichtigen. Bis dahin kann man im Queen die queeren Dimensionen des ESC erkunden. Von politischen Aspekten über grandiose sowie schrullige Bühnenkostüme bis zum T-Shirt des österreichischen Punktepräsentators Philipp Hanser mit dem Aufdruck Equality. Beitragsgestaltung Ines Stiermeier. Am vergangenen Samstag, den 25. April 2026, fand eine Demonstration der Wiener Plattform Atomkraftfrei statt. Im Gedenken an den 40. Jahrestag der Nuklearkatastrophe von Tschernobyl machte die Demonstration wiederholt auf die Gefahren und Risiken der Atomenergie aufmerksam. Sie fordert die österreichische Regierung auf, politisch gegen die Ausbaupläne der Atomkraftwerke in Tschechien, Ungarn und der Slowakei vorzugehen.
0: Heute sind 350 Kernreaktoren in rund 30 Ländern in Betrieb. Drei haben schrecklich versagt. Einer in Harrisburg, einer in Tschernobyl, einer in Fukushima.
3: Die Plattform Atomkraftfrei formierte sich infolge des Supergaus von Tschernobyl 1986. Sie agiert als überparteiliche Nichtregierungsorganisation und setzt sich für den zivilen sowie militärischen Ausstieg aus der Atomenergie ein.
5: Ja, mein Name ist Johanna Nekovic. Ich bin von der Wiener Plattform Atomkraftfrei. Unsere Organisation wurde gegründet nach dem Supergau in Tschernobyl. Und seither setzen wir uns ein für einen Atomausstieg. Wir haben Politikergespräche. Wir geben viermal im Jahr eine Zeitung heraus. Wir machen Kundgebungen, Demonstrationen, sammeln Unterschriften und die bringen wir zu unseren Politikern, zu unserer Regierung.
3: Für Johanna Nekovic, Sprecherin der Wiener Plattform Atomkraftfrei, sei es unverständlich, weshalb weiterhin weltweit auf Atomenergie gesetzt würde. Die Gefahren und das Risiko eines weiteren Reaktorunfalls seien unverhältnismäßig groß im Vergleich zum Nutzen. Hinzu kämen die enormen Baukosten und die Frage nach dem Verbleib der Atomabfälle. Nichtsdestotrotz steige die Akzeptanz für Atomenergie, gerade unter jüngeren Menschen, wieder an.
6: Ja, mein Name ist Christine Peschana. Ein Atomkraftwerk dauert 10 bis 15 Jahre, bis es errichtet ist. Es dauert 15 Jahre, bis es abgewrackt ist. Die ideale Betriebszeit sind 30 Jahre, aber wir brauchen noch ein Endlager und das dauert 15 bis 20 Jahre. Und alle Atomprojekte, die jetzt momentan oder in den letzten 15 Jahren lanciert wurden, sind mindestens doppelt so teuer geworden.
5: Die Meinung zur Atomkraft verändert sich gerade in Österreich und besonders die jungen Menschen sind eher dafür. Warum sind sie dafür? Meiner Ansicht nach, weil sie nichts darüber wissen. Und was man auch dazu sagen muss, die wenigsten wissen und machen sich bewusst, dass Atomstrom nur einen ganz, ganz geringen Anteil hat am gesamten Strom, der weltweit verbraucht wird. Das sind nicht einmal 10%.
3: Politischen Handlungswillen fordern die AktivistInnen von der österreichischen Regierung und insbesondere dem Umweltminister Norbert Totschnig, um dem Bau des ungarischen Atomkraftwerks POKS 2 auf EU-Ebene entgegenzutreten. Der Bau der zwei neuen Kernreaktoren sei trotz eines EuGH-Urteils von 2025 fortgesetzt worden, obwohl die Genehmigung der Beihilfen für den Bau gegen EU-Recht verstößt. Die Vergabe des Projekts erfolgte direkt an den russischen Staatskonzern Rosatom, ohne das vorgeschriebene EU-weite Ausschreibungsverfahren.
5: Also Ende des vorigen Jahres hat es ein EuGH-Urteil gegeben, also ein Urteil des Europäischen Gerichtshofs zum Neubau in Paks in Ungarn, dass eben die Vergabe nicht korrekt war, nicht mit EU-Recht übereinstimmt. Das heißt, das hat der EuGH kippt und es wird aber trotzdem weitergebaut. Und da ist unser Appell an die Regierung generell und ganz besonders an unseren Umweltminister, dass er sich auf EU-Ebene einsetzt, dass dieses Urteil auch umgesetzt wird. Und zwar sehr schnell und sehr vehement.
3: Dass trotz der zahlreichen Risiken weiterhin auf Atomkraft gesetzt werde, liege vor allem an der starken Lobbyarbeit der Atomenergieindustrie. Doch die Politik müsse auch auf die Anliegen von Bürgerinitiativen wie der Plattform Atomkraftfrei eingehen.
6: Auch ein Politiker kann auf Kleingruppen wie uns hören und wir wollen wieder Termine haben. Seit etwa 2017 schläft das immer mehr ein, dass wir Termine bei Politikern bekommen. Wir beobachten es sehr wohl, dass die österreichische Regierung anscheinend nicht mehr ganz Herr im eigenen Hause ist. Sonst würden wir öfter eingeladen werden. Bitte, liebe Politiker, ladet auch Leute aus der Zivilgesellschaft wieder ein und befreit euch von den hunderten Lobbyisten.
3: Wer sich gegen den Ausbau der Atomenergie engagieren möchte, kann auch die Plattform Atomkraftfrei unterstützen, rät Christine Bejana.
6: Sie können uns auf unserer Website, auf unserer Homepage besuchen, www.atomkraftfreie-zukunft.at. Man kann auch online unterschreiben, bei Einladungen mal zur Sprache bringen. Man kann auch alleine dadurch, dass man es thematisiert, tut man schon sehr viel beitragen.
3: Der Ausbau der Atomenergie sei allerdings nur die Folge unseres erhöhten Energiebedarfs infolge der rasanten Digitalisierung. Der Bau und der Betrieb von Rechenzentren, wie dem geplanten Bau des Google-Rechenzentrums in Kronstorf in Oberösterreich, seien besonders energieintensiv.
6: Das, was ich noch wirklich abschließend eingehend betonen möchte: Es soll auf alles digital umgestellt werden. Alles, was digital läuft, braucht Unmengen an Energie. Wer wirklich für den Klimawandel etwas Gutes tun möchte, dass wir unsere Erde nicht erhitzen, der sollte keine Rechenzentren bauen, wie es jetzt gerade in Kronstorf, glaube ich, heißt es, passiert, wo Google ein immenses Datenzentrum errichtet.
3: Die Folgen der Nuklearunfälle seien bis heute noch sichtbar und spürbar, insbesondere im Fall von Tschernobyl. Um die Sicherheit der Umwelt und aller künftigen Generationen zu gewährleisten, müsste man sich kollektiv von der Atomenergie abwenden und nach Alternativen suchen.
0: Als Mütter, Väter, Großmütter, Großväter, Frauen und Männer wollen wir für unsere Kinder, Enkel und die nächsten Generationen eine atomkraftfreie Zukunft. Deshalb gehen wir auf die Straße. Deshalb demonstrieren und protestieren wir. Deshalb brauchen wir die Unterstützung der Zivilgesellschaft. Brauchen wir eure Unterstützung.
3: Beitragsgestaltung: Sophia Tietjen. Aufnahme und Interviewführung: Elisabeth Jutmeier und Maria Wallner. Unter dem Motto Geld für die Zukunft statt für Fossile riefen Fridays for Future, Global 2000 und Greenpeace am 24. April zum Protest auf. Anlässlich der laufenden Budgetverhandlungen forderten sie das Ende von Finanzspritzen für Öl und Gas. Die Demonstrierenden kritisierten die aus ihrer Sicht verfehlte Förderpolitik der Bundesregierung. Denn bisher steckt Österreich jährlich rund 5,7 Milliarden Euro in klimaschädliche Subventionen. Berechnet wurde dies vom Kontext-Institut, einem österreichischen Think Tank für Klimafragen. Gemeint sind damit eine Reihe von Förderungen, die den Verbrauch fossiler Rohstoffe begünstigen. Darunter das Diesel- und Dienstwagenprivileg, die Wegekostenrichtlinie, die Flugticketabgabe oder die Stellplatzverordnung. Die Abschaffung dieser Förderungen sei auch angesichts des Iran-Kriegs und hoher Ölpreise dringender denn je. So Sophia von Fridays for Future.
7: Und schon wieder stecken wir in einer Ölkrise, wer hätte es gedacht. Und schon wieder wird Klimaschutz unter dem Vorwand der Ölkrise als nicht machbar abgestempelt. Es sei der falsche Zeitpunkt, wir haben gerade Wichtigeres zu tun. Hä? Aber doch genau wegen der Krisen sollten wir doch endlich handeln. Die Erderhitzung wird nur noch zu mehr Krisen, Kriegen und Konflikten führen. Gerade jetzt halten uns die Spritpreise wieder mal mehr als deutlich unsere Abhängigkeit von fossilen Großgiganten vor Augen.
3: In den aktuellen Budgetverhandlungen dürfte Klimaschutz allerdings nur eine untergeordnete Rolle spielen. Und erst gestern wurde die sogenannte Spritpreisbremse verlängert. Die Bundesregierung möchte die Preise an den Zapfsäulen reduzieren und damit die österreichischen Haushalte entlasten. Dies gelang zuletzt auch durch die Senkung der Mineralölsteuer sowie eine Begrenzung der Gewinnmargen von Mineralölunternehmen. In abgespeckter Form wird die Spritpreisbremse auch im Mai das Tanken günstiger machen. Allerdings nur marginal. KritikerInnen, darunter das Momentum-Institut, sehen die Maßnahme jedoch als unzureichend. Zwar komme es zu einer finanziellen Entlastung für Haushalte und Unternehmen, die problematische Abhängigkeit von Öl, Gas und Kerosin bleibe jedoch bestehen. Langfristig müsse die Politik daher dafür sorgen, dass der Verbrauch fossiler Rohstoffe sinkt. Nur so könne Versorgungssicherheit und Klimaschutz gewährleistet werden. Fridays for Future argumentierte zudem, dass die Abhängigkeit von fossilen Rohstoffen den österreichischen Staatshaushalt massiv belaste. Würden klimaschädliche Förderungen gestrichen, könnte der Staat 5,7 Milliarden Euro einsparen, so die Aktivistinnen. Sie forderten daher konkrete Reformen von der Bundesregierung. nämlich die Abschaffung von Diesel- und Dienstwagenprivilegien, eine höhere Flugticketabgabe nach deutschem Vorbild, eine höhere Lkw-Maut sowie die Abschaffung der Stellplatzverpflichtung im Wohnbau. Leila Kriechbaum, Sprecherin bei Fridays for Future, erklärte dies folgendermaßen.
8: Der Staat hat Geld, das er zur Verfügung stellt, und wir sehen, dass er momentan eben bewusst klimaschädliches Verhalten leichter macht und günstiger macht. Also konkret, dass es für mich günstiger ist, mit dem Auto zu pendeln als mit dem Zug. Da ist zum Beispiel das Dienstwagenprivileg eben, dass man begünstigt mit dem eigenen Auto fährt. Also ganz konkret gibt es da eine Reihe von Privilegien, die einfach nicht mehr zeitgemäß sind. Also konkret aber auch zum Beispiel, dass Fliegen aktuell überhaupt nicht den wahren Kosten entspricht. Also wir fordern, dass die Flugticketabgabe angepasst wird. In Deutschland gibt es ein Modell, das sehr gut funktioniert, das eben sicherstellt, dass wir nicht fliegen und danach die Schäden auf die Gesamtbevölkerung übertragen werden, sondern das Verhalten, das eben Schäden verursacht, auch da gleich mitbesteuert wird. Also eine Art von Kostenwahrheit.
3: Statt fossile Rohstoffe zu subventionieren, brauche es laut Fridays for Future gezielte Investitionen in erneuerbare Energien und leistbare Mobilität. Besonders kritisiert wurde die Förderung von fossilen auch angesichts der anhaltenden Kürzungen im Sozialbereich. Diese Einsparungen treffen einkommensschwache Haushalte besonders stark. Die Protestierenden appellierten daher an Finanzminister Martha Bauer, die klimaschädlichen Subventionen zu streichen. Das eingesparte Geld solle stattdessen in den Klimaschutz und den Sozialbereich gesteckt werden. Daher kamen bei der Veranstaltung auch VertreterInnen aus dem Sozial- sowie dem Kunst- und Kulturbereich zu Wort. Sie berichteten von den Auswirkungen der Kürzungen und begleiteten das Programm mit Musik und künstlerischen Beiträgen. Etwa 2500 Menschen dürften am Heldenplatz demonstriert haben. Besonders froh zeigte sich Fridays for Future, dass vor allem viele SchülerInnen an der Veranstaltung teilnahmen.
8: Wir sehen auch, dass es die jungen Menschen einfach besonders trifft. Das heißt, was uns hier alle vereint, ist, dass wir sagen, hey, wir brauchen Geld von dem österreichischen Staat für Investitionen in die Zukunft, in das, was das Leben lebenswert macht, in Unterstützung von Menschen statt in Unterstützung von der fossilen Großindustrie, wo einige wenige dann ganz viel abschöpfen.
3: Fridays for Future kündigte für den 22. Mai bereits die nächste Aktion an. Details dazu sind noch nicht bekannt. Bis dahin will die Bewegung über eine Mail-Protestaktion Druck aufbauen, um die Regierung zum Handeln zu bewegen. Beitragsgestaltung Ines Stiermeier. Bis zum Sommer möchte die Bundesregierung das Doppelbudget für die Jahre 2027 und 2028 fixieren. Dabei soll Österreich seinen Sparkurs beibehalten. Nicht zuletzt wegen der anhaltenden Inflation sowie den Auswirkungen von Iran-Krieg und Energiekrise. Voraussichtlich von Kürzungen betroffen sind auch Gelder für internationale Entwicklung und humanitäre Hilfe. Vertreterinnen des Dachverbands Globale Verantwortung machten nun auf die Auswirkungen der Einsparungen aufmerksam. Am Heldenplatz hielten sie am 14. April einen riesigen Bumerang in die Höhe. Warum, erklärt Lukas Wank. Er vertritt als Geschäftsführer die 39 österreichischen NGOs des Dachverbands.
9: Wir wollten sichtbar machen, dass Kürzungen in unseren Arbeitsbereichen Entwicklungszusammenarbeit, humanitäre Hilfe, Friedensförderung kein Randthema sind, denn sie schwächen Österreichs internationale Handlungsfähigkeit, sie verschärfen Krisen und schlagen mittel- und langfristig auch auf Europa und Österreich zurück. Ja, und dieser Bumerang, den wir da inszeniert haben, war dabei deshalb auch ein bewusst gewähltes Bild, denn wer heute bei Prävention, Stabilisierung und Hilfe spart, bekommt die Folgekosten eben morgen in anderer Form zurück.
3: Im Dachverband sind unter anderem Organisationen wie CARE, Caritas, Plan International und das Rote Kreuz organisiert. Mit Hilfe von Spenden und staatlichen Förderungen engagieren sie sich weltweit, insbesondere im globalen Süden. Was humanitäre Hilfe und Entwicklungszusammenarbeit ausmacht, erklärt Lukas Wank folgendermaßen.
9: Also Projekte in der humanitären Hilfe, die arbeiten dann, wenn es brennt, unter Anführungszeichen, also nach und während Konflikten, im Fall von Vertreibungen, bei Hungerkrisen, Naturkatastrophen. Genau, und da geht es eher mehr ums Unmittelbare. Und Projekte, die sich im Bereich der Entwicklungszusammenarbeit verorten lassen. Da geht es eher um eine langfristigere Komponente. Also die greift vor allem dort, wo man eben nicht im akuten Notfall arbeitet, sondern dafür sorgt, dass Menschen und Gemeinschaften, Gesellschaften langfristig stabil werden. Also zum Beispiel, da geht es um das Stärken von Bildung, den Aufbau von Gesundheitsversorgung, die Erhöhung der Widerstandsfähigkeit von Landwirtschaft. Da geht es darum, Einkommen zu ermöglichen, staatliche und lokale Strukturen zu verbessern, Frauenprojekte zu fördern, ja, um Gendergerechtigkeit herzustellen und.
3: Zu den Geberländern zählen meist westliche Staaten der EU sowie die USA. Auch China engagierte sich in der Vergangenheit, insbesondere auf dem afrikanischen Kontinent. Dabei gibt es verschiedene Beweggründe für die Finanzierung globaler Entwicklung. Zur ethisch-moralisch motivierten Solidarität kommen ökonomische Eigeninteressen und politische Überlegungen hinzu. Beispielsweise erhoffte sich die EU zuletzt aufgrund ihrer Förderbeziehung zu afrikanischen Staaten eine bessere Zusammenarbeit in der internationalen Politik. Konkret wünschten sich EU-Staaten mehr Unterstützung bei UNO-Abstimmungen, zum Beispiel zum Ukraine-Krieg. Bei der Finanzierung von globaler Entwicklung geht es also auch um den Aufbau von Kooperationen. Darüber hinaus schaffen diese bi- und multilateralen Partnerschaften internationale Stabilität, von welcher die gesamte Weltgemeinschaft, auch Österreich, profitiert, so Lukas Wank. NGOs wie jene des Dachverbands Globale Verantwortung stehen dabei zwischen staatlichen Interessen und lokalen Bedürfnissen.
9: Also ganz konkret haben wir in der Presseaussendung argumentiert, dass das ein strategischer Fehler ist. Ja. Und das ist eben aus zwei Gründen. Und der erste ist definitiv, weil diese Kürzungen im Bereich der Entwicklungszusammenarbeit, der humanitären Hilfe und der Friedensförderung über Jahrzehnte aufgebaute Strukturen schwächen. Und Österreich verliert damit qualitative Partnerschaften, die in dieser Zeit aufgebaut wurden, aber natürlich auch eine internationale Handlungsfähigkeit, die ja ganz zentral ist für außenpolitisches Handeln und Prioritäten setzen.
3: Zu einem solchen Einschnitt kam es 2025, als US-Präsident Trump den größten Teil der US-amerikanischen Entwicklungsgelder, genannt USAID, strich. Viele befürchteten dadurch die Verschärfung von humanitären Krisen weltweit. Andere Stimmen, mitunter aus dem globalen Süden, begrüßten das Wegfallen der Gelder hingegen mit dem Argument, Entwicklungshilfe schaffe Abhängigkeiten, transportiere westliche Interessen und habe teils kolonialistische Züge. Wank meint, man müsse diese Debatte differenziert betrachten.
9: Also diese Kritik, also ich glaube, man muss noch mehrere Sachen trennen. Ja. Ich meine, dass die Ressourcen oder diese Mittel, die die USA zum Beispiel bereitgestellt hat, ja, jetzt wegbrechen, das waren durchaus in der humanitären Hilfe irgendwie ungefähr rund um die Hälfte der globalen Mittel, die auch für die Bekämpfung und für das Beikommen von Notlagen von Menschen, die das dringend brauchen, genutzt wurden, weggebrochen sind. Und das ist natürlich eine Katastrophe, also das ist ein Desaster. Ja. Und nichtsdestotrotz, ja, gibt es im System der internationalen Hilfe immer wieder reale Probleme, ja, die von unterschiedlichen Akteuren sehr ernst genommen werden. Ja. Und das heißt, es ist eine ständige Weiterentwicklung. Und in dieser Weiterentwicklung reagiert man auch auf Probleme. Viele Menschen vor Ort kritisieren deshalb nicht die Hilfe an sich, sondern eine Hilfe, die oft vielleicht nicht ihre Bedürfnisse zu 100% trifft, ja, und wo sie auch in unterschiedlichen Kontexten einen unterschiedlichen Grad von Mitentscheidung ermöglicht bekommen. Ja. Und deswegen ist unsere Arbeit als Dachverband gemeinsam mit unseren Mitgliedern immer daran ausgerichtet, diese lokalen Bedürfnisse ins Zentrum zu stellen. Aber die Antwort für uns kann darauf nicht sein, dass die Hilfe einfach gestrichen wird.
3: Wank skizziert auch, was dies für die Menschen vor Ort konkret bedeutet.
9: Sondern das bedeutet dann, dass weniger in Krisenvorsorge investiert wird jetzt, dass zum Beispiel dann lokale Gesundheits- und Bildungsangebote nicht gehalten werden können, schon gar nicht ausgebaut, ja, und dass in den Kontexten, wo das notwendig ist, Wiederaufbau langsamer oder gar nicht erfolgt. Ja, und wenn gleichzeitig andere Geberländer ihr Budget kürzen, potenziert sich dieser Effekt.
3: Entwicklungszusammenarbeit müsse demnach langfristig gedacht werden. Der Aufbau nachhaltiger Strukturen weltweit sei in diesem Sinne auch eine Art Prävention, um zukünftige Krisen abzufedern oder zu verhindern. Besonders sichtbar wurden diese globalen Abhängigkeiten zuletzt durch den Iran-Krieg. Der Dachverband Globale Verantwortung appelliert daher an die Regierung, die Kürzungen zurückzunehmen. Ob die Bundesregierung dem folgen wird, bleibt offen. Beitragsgestaltung Ines Stiermeier.
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1: Herzlich willkommen an diesem Freitag, den 15. Mai 2026. Ein Fenstertag. Vielleicht habt ihr frei, vielleicht müsst ihr arbeiten, was auch immer ihr tut. Es freut mich, dass ihr Campus und Citrade St. Pölten hört. Das freie Radio hier im Zentrum der Stadt. An der USTP sind wir ansässig. Und nicht nur für die Studierenden ein Ausbildungsradio, sondern auch für alle Menschen der näheren und weiteren Umgebung ein Mitmachradio. Erst letzte Woche gab es wieder Workshops hier für Menschen, die unser Radio kennenlernen wollen, eine eigene Sendung starten wollen und ehrenamtlich Sendung machen dann schließlich, nachdem wir sie unterstützen, solange es geht und dann quasi in die Selbstständigkeit entlassen, hier bei uns Radio zu machen. Vielleicht seid ihr auch demnächst dabei, uns wird's freuen. Jetzt aber zurück zur Sendung Carla Kolumna, die immer von 16 bis 17 Uhr stattfindet hier auf der Frequenz 94.4. Und ihr könnt uns auch online hören unter www.cr944.at. Und ich darf euch heute wieder aus dem Falter der Wiener Wochenzeitschrift, Ausgabe 19, Kolumnen vorlesen. Danke an alle Autoren und Autorinnen, dass sie mir die Rechte erteilt haben, dies hier im freien Radio tun zu dürfen. Das mache ich gern und doch glatt nach der nun kommenden ersten Nummer dieser Sendung. Schön, dass ihr da seid, sagt Maggie Haslinger-Meyerhofer.

Die notwendige Kritik geht's in Rosentimor Aksaks Einblick-Rubrik für die heutige Ausgabe Carla Kolumna. Er hat sie geschrieben, tatsächlich für den Falter Ausgabe 19, Jahr 26. Ein Twitter-User hat mich gescholten und es ging mir nah. Denn er schimpfte nicht, wie es so viele andere in den sozialen Netzwerken tun, sondern beschwerte sich höflich darüber, dass, weil ich die Sozialdemokratie, besser gesagt die SPÖ, kritisiere, ich damit dem rechten Spektrum zuarbeiten würde. Dieses Argument ist natürlich nicht neu und war auch nicht der Grund für meine Reaktion. Es war die fast schon flehend vorgetragene Bemerkung des Users, die Sozialdemokratie habe doch so vieles und vor allem Gutes im Land geleistet. Das ist wahr. Meine Biografie und die meiner Familie ist eine, die ohne sozialdemokratische Errungenschaften nur schwer möglich gewesen wäre. Meine Eltern kamen als Gastarbeiter ins Land. Sie hatten als Arbeitnehmer klare Rechte, mussten nicht bis zum Umfallen arbeiten, konnten sich gewerkschaftlich organisieren und mittels Erwerbsarbeit von einem schönen Lebensabend mit einer abgesicherten Pension träumen. Das ist keine Selbstverständlichkeit und wenn man in die Welt da draußen blickt, dann sieht man, dass das Los der Arbeitenden, der Prekären und Hackler kein leichtes ist. Nehmen Sie etwa meinen Urgroßvater mütterlicherseits als Beispiel. Er ging als junger Mann nach Istanbul, um Arbeit zu finden. Gefunden hat er dort nur einen jähen Tod. Ein herabhängendes Stromkabel riss ihm den Kopf von den Schultern. Sein Leichnam wurde einfach am Wegesrand zurückgelassen. Denn er war nur einer von Millionen anatolischen Arbeitsmigranten in der großen Metropole am Bosporus. Entbehrlich in den Augen jener, denen ihr Gewinn wichtiger war als das Leben der prekären Arbeiter. Keine Versicherung, keine Pension, keine Gewerkschaft. Daher musste mein damals minderjähriger Opa auch nach Istanbul gehen, um den Platz seines Vaters einzunehmen. Er hatte mehr Glück. Einige Arbeitsunfälle überlebend und dank der Güte einer armenisch-stämmigen Manufakturbesitzerin, die ihn auf seine spätere Karriere als Waschsalonbetreiber vorbereitete, konnte er eine Familie gründen und ernähren. Barmherzigkeit ist etwas Wundervolles, und doch sollte man als Arbeiter nie auf sie angewiesen sein. Dafür hat die Sozialdemokratie bei uns und in vielen anderen Ländern erfolgreich gekämpft. Das ist auch der Grund, warum ich mit meiner Kritik nicht spare, wenn ich denke, dass etwa die SPÖ ihre Ideale verrät oder vernachlässigt. Blicken Sie etwa in unser Nachbarland Ungarn. Ja, Orban wurde mittels Wahlen geschlagen. Doch eine Linke im Wahrnehmungsspektrum gibt es dort praktisch gar nicht mehr. Keine Kritik zu üben, ist der einfachere Weg. Wegschauen, wenn die SPÖ im konservativ-islamischen Teich um Stimmen fischt. Wegschauen, wenn Identitätspolitik alles andere bei weitem überlagert. Das werde ich aber nicht tun. Denn ohne Sozialdemokratie würden Arbeiterkinder wie ich verwaisen.

0: Schön, dass ihr noch dabei seid in der Sendung Carla Kolumna auf Campus und Zit Radio St. Pölten. Jetzt geht's um Doris Knechts Selbstversuch, erschienen im Falter Ausgabe 19, Jahr 26. Und sie schreibt über LKW Niederfrequenz Dark Ambient Core. Eine Freundin hat ein Haus am Land gekauft. Sie sagt, nach 30 Jahren in der Stadt freut sie sich so auf Grün, Ruhe, Gemüsebeet, Vogelgezwitscher. Und ich sage, ja, super. Ich liebe mein Semilandleben auch. Es ist schön, die Natur, die Luft, das Dorf. Ich habe nette Nachbarn. Man unterhält sich über den Gartenzaun hinweg, hilft sich gegenseitig, lädt sich zum Kaffee ein. Einer der netten Nachbarn ist auch ein super Handwerker, der seit Jahren an seinem Haus baut. Er macht alles selber. Im Sommer hört er dazu laut Musik, alles bestens, stört mich null. Unlängst kam er mit einem LKW an, mit einem Greifer, mit dem hat er in seiner Auffahrt irgendwas abgeladen. Erinnert sich wer an die wahnsinnigen Niederfrequenz-Dark-Ambient-Konzerte in den 90ern? Töne, Gegentöne, Mego? Death Prod im Wuck samt Warnung für Schwangere und Herzkranke? Genauso dröhnt dieser LKW. Das Dorf vibriert. Mein Haus vibriert und alles, was darin ist. Mein Hund, ich, meine Organe, meine Nerven. Es ist so schlimm, dass ich überschnappe und etwas tue, was ich absolut nie tue. Ich gehe rüber und frage, wie lange das noch dauert. Mein Nachbar, der nicht einmal einen Gehörschutz trägt, lacht mich aus und sagt, sorry, aber es dauert, solange es dauert. Weil es halt so ist, wenn eine Arbeit zu erledigen ist. Ja, verstehe ich. Ich bin nur einfach nicht mehr ich selbst von dem Gedröhne. Als es nach 3 Stunden endlich still ist, beschließen sie am Truppenübungsplatz, jetzt sei die ideale Zeit für 1 Stunde Eurofighter-Training über meinem Haus. Der Lärm ist zu irrsinnig, der Hund verkriecht sich im Gebüsch. Am Sonntag krachen die Motorräder durchs Dorf, dass man sein eigenes Wort nicht hört. Traktoren, Kettensägen, Motorsensen und Samstag-Sirenen gehören zum Landleben sowieso dazu. Und natürlich Rasenmäher. Ich habe ja auch einen. 5,3 Millionen Österreicherinnen, so die Statistik Austria, haben beim Wohnen ein Lärmproblem. 40% der in ihrem Wohnbereich durch Lärm belasteten Menschen geben laut neuem VCÖ-Bericht den Straßenverkehr als Hauptursache an. Ja, überrascht mich nicht besonders. Jedenfalls gratuliere zum Haus am Land, liebe Freundin. Mir ist es gerade ein bisschen zu laut hier. Ich fahre jetzt in die Stadt, in meine Hinterhofwohnung. 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
1: Hello

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1: Nüchtern betrachtet, so der Name der Kolumne von Klaus Nüchtern, die regelmäßig, also wöchentlich, im Falter Wiener Wochenzeitschrift erscheint. Diesmal Ausgabe 19 diesen Jahres. Seglersehnsucht und Tulpengier. In Hinblick auf die 7 Todsünden habe ich ein gewisses Verständnis für Zorn, Wollust und Völlerei. Hochmut und Acedia, die Trägheit des Herzens, finde ich unschön. Neid ist mir fremd und bei der Gier bin ich unsicher, weil wo fängt die an? Asketen, Bettelmönche und der australische Philosoph Peter Singer kommen mit ziemlich wenig aus und fänden meine Sammlung an Sockenschals und Stecktüchern so sinnlos wie sündig. Ich habe aber immerhin eine Freude daran, dergleichen zu kombinieren, auch wenn unsere Chefin vom Dienst behauptet, dass man zu einem Hahnentrittmantel keinen Schal mit Kiefernzapfenmuster tragen kann. Meine Antwort darauf: Ich folge keinen Modenormen, ich setze sie. Aber zurück zur Frage nach dem Wesen der Gier und deren Verhältnis zum schlichten Begehren. Dass man etwas unbedingt haben will, ist mir gut nachvollziehbar. Ich besitze einen ungenutzten Führerschein sowie kein Auto, kann aber verstehen, dass jemand unbedingt einen Citroën DS fahren möchte. Und wenn man mir das letzte Exemplar eines schönen Kiefernzapfen-Musterschals oder das letzte Stück überreifen Camembert vor den Augen wegkauft, kriege ich üble Laune. Ein bisschen schlechtes Gewissen aber macht es mir, wenn ich samstags am Markt 2 Bund Tulpen erstehe. Einen mit rot-gelb geflammten und einen mit karmesinroten Blüten, mächtig wie die Fäuste eines boxenden Wallabies. Tulpen machen mich glücklich, aber ist es gut und recht, 2 tulpenbefüllte Vasen im Wohnzimmer stehen zu haben? In einer Welt, in der es auch Menschen gibt, die ein tulpenloses Dasein fristen müssen? Bin ich gar tulpengierig? In einer Studie aus dem Jahr 2010 haben Daniel Kahnemann und Angus Deaton herausgefunden, dass man mit einem Jahreseinkommen von $75.000 praktisch den Plafond des Wohlbefindens erreicht hat. Durch noch mehr Kohle wird man auch nicht glücklicher. Als gierig gelten könnten also Personen, die mehr wollten, als sie glücklich macht. Vielleicht sollte man ein am Glücksplafond orientiertes Limit auf Geld und alle Güter einführen und das Augenmerk stärker auf Phänomene richten, die gratis das Glück aller maximieren. Die Mauersegler zum Beispiel, die am Abend des 27. April in die Leopoldstadt zurückgekehrt sind und die ich auch niemandem weggucke, wenn ich sie übers Firmament flitzen sehe.

Heide List lässt jetzt für den Falter Ausgabe 19 uns alle mitschauen, wenn sie die Wiener beobachtet und was die Wiener betrifft und Wienerinnen. Das betrifft wohl auch manche St. Pölten und St. Pöltnerinnen. Wien-Kind heißt jedoch die Kolumne und es geht um die Matura-Phase. Am letzten Schultag hat mein Sohn einen Mini-Kühlschrank mitgenommen. Was da drin war, weiß ich nicht, aber ich bin ja nicht deppert. Ich habe ihn fotografiert, weil Milestone. Und danach die Fotos vom ersten Schultag vor 12 Jahren angesehen. Mit grüner Hasenschultüte. Ein Wahnsinn, der ist jetzt groß. Ich denke an all die Orte in Wien, die so Core-Memories triggern. Die Kreuzung bei der Martinstraße, auf der es mich mit ihm am Roller aufgehaut hat. Ein Stück Zahn war bei ihm ab, er hat dafür recht viel Lego ausgefasst. Bis zum Fußballunfall, da mussten dann gleich beide Vorderzähne dran glauben. Er hatte 2 Jahre lang eine Zahnlücke und da war von allerliebst. Oder damals der Affe in Schönbrunn, der sich gar nicht geräuscharm mit sich selbst vergnügte und ich musste meinem 5-jährigen Sohn Fragen dazu beantworten, vor meiner eigenen Mutter noch dazu. Eben dort fiel er schließlich von der Schaukel und war kurz ohnmächtig. Ich denke an die vielen Krankenhausbesuche, Eislaufunfall, Gehirnerschütterung. Der Bach im Schwarzenbergpark, er bekam Steine in die Sandalen, wollte aber nicht aufhören zu spielen, bis das Blut langsam den Bach entlang floss. Beim ersten Konzert bekam er eine Flasche über die Birne, Platzwunde wurde genäht. Der Türkenschanzpark, für mich der schönste der Welt, als jahrelanges erweitertes Wohnzimmer. Unzählige Geburtstagsfeste fanden auf den Wiesen statt. Dort konnte er mit den Freunden die Pandemie einigermaßen fröhlich überstehen. Staatsoper, wo er seine erste Kinderoper gesehen hat. Er hat sich am Gang versteckt, Zitat, weil die Dame auf der Bühne so schreit. Burgtheater, wo er mit 8 schon eine kleine Sprechrolle hatte. Das Flex, in das ich mich nicht mehr hintraue, weil er jetzt dorthin geht. Eine Freundin von mir wurde von ihrem Sohn beim Schmusen erwischt. Super peinlich. Ich fuhr an der Wohnung der Währinger Tagesmutter vorbei, am Kindergarten, an der Volksschule und am Hebammenzentrum in der Lazarettgasse. Und ich dachte an diese super Frauen dort, Edith, Diana, Monika, Inge, die mich durch so vieles mit den Kindern durchgecoacht haben. Auf die meisten meiner Fragen antworteten sie, das ist ganz normal, alles ist gut. Wichtige Menschen. It takes a village to raise a child, heißt es. Und wir hätten kein größeres Schwein haben können damit, dass unser Dorf Wien ist.

Herzlichen Dank fürs Zuhören. Das war die heutige Ausgabe der Sendung Carla Kolumna. Gibt's jede Woche von 16 bis 17 Uhr mit Kolumnen aus dem Falter Wiener Wochenzeitschrift. Danke nochmal an die Autoren und Autorinnen für das zur Verfügung stellen ihrer literarischen Kleinode. Heidi List, Doris Knecht, Klaus Nüchtern und Rosenthimer Aksak waren so freundlich. Und ich freue mich, wenn ihr nächste Woche wieder dabei seid. Das sagt Maggie Haslinger-Meyerhofer für Campus und Cityradio St. Pölten. 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

Willkommen zu unserer Mai-Ausgabe von Fresh Vibes Radio auf 49.0 Radio Orange. Eine Sendung, die sich mit Community, Kreativität, gesellschaftlicher Verantwortung auseinandersetzt. Wir nehmen euch mit zu Menschen, Initiativen und Stimmen, die Räume für Austausch schaffen, kulturelle Vielfalt sichtbar machen und sich für Solidarität und Veränderung engagieren. Es wird über die Veranstaltung Reimagine Libraries, Community Inclusion and Decolonization an der Universität Wien von der Initiative Bookbank gesprochen. Außerdem haben wir Einschnitte und Einblicke der 6. Tage der afrikanischen Literatur des Vereins Diala Afrika in Graz. Das Motto dieser Veranstaltung war Literatur und Subversion. Ein weiterer Schwerpunkt der Sendung widmet sich der aktuellen humanitären Krise im Sudan. Wir sprechen über die Situation vor Ort und über die Arbeit des Vereins Medizin und Nothilfe Sudan, dessen Arbeit gezielt Gesundheitsprojekte im Sudan unterstützt und organisiert. Auch die Petition rund um Josef und Victoria wird aufgegriffen. Eine Geschichte, die viele Menschen bewegt und wichtige Fragen zu Solidarität, Menschlichkeit und Bleiberecht in Österreich sichtbar macht. Musikalisch wird natürlich alles mit Freshen Vibes begleitet. Und damit wir dieser Versprechung noch treu bleiben, gibt es jetzt gleich mal das erste Lied für euch. Das Lied ist Wadalitske von Anguka Nayo.

0: können Bibliotheken zu Orten werden, an denen Menschen zusammenkommen, Ideen austauschen und Gemeinschaft erleben. Mit genau dieser Frage beschäftigt sich die Initiative Bookbank aus Nairobi. Seit 2017 restauriert die Organisation historische öffentliche Bibliotheken und entwickelt sie zu offenen kulturellen Räumen weiter, nicht nur zum Lesen, sondern auch für Kunst, Bildung, Diskussion und Begegnungen. Welche Vision hinter diesem Projekt steckt, hören wir gleich in Ausschnitten aus dem Podcast A Palace for the People. Darin sprechen Mitglieder von Bookbank darüber, warum öffentliche Räume wichtig sind und welche Rolle Bibliotheken in einer modernen Gesellschaft spielen können.
1: I'm Manjiro Koinange, known nearest and dearest as Shiro.
2: And I am Angela Oshuka. Welcome to Palace for the People, a podcast about a library.
1: At the very beginning,
2: the very first time we saw the library.
1: So, the first time we saw Macmillan Library, Oshuka and I were looking for space to hold our event. We were really bored of all the usual spaces. We wanted somewhere new, a public space. We had used the bars, the restaurants, and we were like, we need something. And so here we are, the CBD, which is the downtown area of Ruby. And onto every venue, but nothing really working. And we thought, let's go and look at the Macmillan Library. Maybe, we never know, might be something there. So on we went on this day, looking for space, through that black gate, up those grand marble steps, past the stone lions, and through that big, heavy door.
2: And it was a mess. There were chairs stacked everywhere, this big, oversized furniture. The condition of the building was just not very good. It felt like being in a time machine. Big old-fashioned portraits and, my goodness, the kind of books, who they were written by, when they were published. Also the first time we were seeing the beauty and potential of this building.
1: Needless to say, we couldn't use space for our event. But the library kind of skinned our minds on that day. We wondered, couldn't this grand space be a public library for Nairobians? And like, what does public space mean in this city?
2: And for both of us, library just tugged at imagination. But I had worked in publishing for close to a decade.
1: And I am a writer and a lover of space. And we kept thinking about this library and how valuable it would be for our Nairobi community. I spent an hour a day when I was in primary school inside the library. That was honestly the best hour of my day. I think that access to storytelling and information and history has not been prioritized. It's just heartbreaking because books are so heavily taxed in Kenya. It's impossible to expect Kenyans to purchase books regularly.
2: Me, I'm a complete nerd for Kenyan literature. Before Bookbank, I spent nearly 10 years publishing writing specifically by Africans. And this was the kind I yearned to see in libraries. But access to this kind of literature, access to these ideas and stories and lines, often determined by after cash, access to certain parts of the city, and just generally monitored as an experience. And so we kept thinking spot could be our spot for Nairobians to and read and bitter. And we just go back. Actually, we were like, oh, can we do any books? But it didn't feel like enough. Then it just became awesome. So I founded Bookbank in 2017 with this monstrous task of transforming a Nairobi landmark into a living, breathing space for students and kids and writers. Everything we had dreamed of when we first walked up those steps.
1: And we've been working on restoring some truly iconic public libraries since. The Macmillan Memorial on Banda Street and two of its branches in Makadara and Kaloleni, which is the eastern part of the Macmillan Memorial Library opened in June 1931, while Kenya was still under British colonial rule. It was created in memory of a settler, Sir William Northrop Macmillan. And like most of the settlers in Kenya at that time, North American, not British. And he was drawn to Kenya, like so many men, but promised to shoot animals here in Mombasa in 1904.
2: And so we've been imagining that public libraries can be steered to be more than just repositories. We want to see them become really active site knowledge production. We want people to share experiences in them. We want to see some culture funk and literature information exchange. We see them as heritage. There's tons of public art happening and movies being formed and in critical spaces in Nairobi and Kenya's economy, which is all in Shiro and I's universe, which brings us. Meet Dr. Magoi Kimari, an urban ethnographer who has studied Nairobi extensively.
3: I am a Nairobi resident. I was born in Nairobi, and growing up, I was very attuned to the different geography of the city. Obviously, I studied Nairobi a bit more, particularly the history of urban planning, but I'm just a Nairobian who wants Nairobi to be equal.
1: I introduce myself. I say, my name is Jiro Koinange, and writer, a library restorer, and lover of publics. And it will be sometimes hard to win that love.
2: It is. The reasons that we to work with libraries, specifically places for Nairobi and enjoy public space, as well as literature, art, and community.
3: I would say that the city was built for particular humans. It's built for Europeans. But it was the foundation of Nairobi as a real town. Illustrates quite graphically that it was a town for extraction. The railway was built to extract sources from Uganda and then along throughout Kenya until they were taken from Mombasa to Europe, wherever they're going, or the UK, apparently. So, mustn't get confused. The city was at its heart of it. It is a city of extraction and capitalist enterprise.
2: This history of Nairobi as a violently segregated settler town designed around the well-being of Europeans was designed for all citizens to enjoy public space.
1: As I attained a brutal, hard-earned independence, we had to work with a Nairobi that was never really designed or built for us. A city that separated people of different races and classes. When we formed BookBank, we set out to partner with the city's authority for the benefit of public libraries. The goal was to figure it out quickly and to set up a blueprint for other lovers of public spaces. We hoped that more people would be inspired to do the same.
2: We do actually have quite a history of fighting for public space. 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
0: Auch wir von Fresh Vibes konnten die Initiative persönlich kennenlernen beim Workshop Reimagining Libraries Community Inclusion and Decolonization an der Universität waren wir vor Ort und haben Gespräche mit den Teilnehmenden geführt. Warum Themen wie Zugang zu Wissen, Gemeinschaft und Dekolonisierung heute aktueller denn je sind. Hallo und wer bist du?
4: Hallo, mein Name ist Belma Ducic. Ich arbeite in der administrativen Bibliothek des Bundes, also die gehört zum Bundeskanzleramt. Es ist eine Verwaltungsbibliothek. Ich habe heute an dem Workshop teilgenommen, weil das Thema für mich sehr interessant ist. Und letztes Jahr gab es einen Bibliothekskongress, den gibt es alle 2 Jahre. Und da war ich auch schon bei so einem ähnlichen Vortrag dabei. Und ich finde das Thema einfach super interessant. Und was ich für mich mitgenommen habe, ist eigentlich, wie wichtig es ist, Räume zu schaffen, wo Menschen hingehen können, wenn sie glauben, sie können nirgends hingehen. Oder wenn man sich einfach irgendwie allein fühlt oder wenn man nicht weiß, was man machen soll, dass man einfach so Orte hat, an denen man sich wohlfühlt oder wo man gern hingeht. Und diese, also Bibliotheken sind Orte, die dein Leben verändern können, weil du in jedem Regal oder egal was du dort anschaust, inspiriert werden kannst. Und das finde ich schön. Und ich finde das Projekt BookBank sehr super.
0: Hallo, und wer bist du?
5: Hallo, mein Name ist Lisa und also ich bin theoretischerweise noch Studierende, beschäftige mich aber in meiner Arbeit ganz viel mit Rassismuskritik, genau.
0: Und was hat dich zu diesem heutigen Workshop gebracht?
5: Also ich habe ja schon gesagt, ich beschäftige mich ganz viel mit rassismuskritischen Perspektiven und aber auch viel mit Literatur und in dem Fall dann auch natürlich mit Büchereien, was Büchereien irgendwie überhaupt zur Verfügung stellen und so weiter und so fort. Also das ist einfach sehr spannend für mich.
0: Jetzt, nachdem wir die Vorträge, die Diskussionen hinter uns haben. Gibt es etwas, was bei dir einen bleibenden Eindruck hinterlassen hat, etwas, was du mitnehmen konntest aus diesem Workshop?
5: Puh, also es gibt einige Sachen, also mein Kopf schwirrt auch noch ganz viel von dem, was gesagt worden ist in den Kleingruppen, aber eben was die auch vorgestellt haben von ihrer Arbeit. Und eine Sache, die ich schon vorher wusste, aber hier einfach nochmal mehr bestätigt bekommen habe, dass Büchereien und Bibliotheken einfach nicht neutral sind, also dass die immer selbst aus einer bestimmten Perspektive katalogisieren und so weiter und auch für wen sie gemacht worden sind. Und das ist halt total wichtig, dass man sich diese Frage stellt, wenn man Büchereien und Bibliotheken eben dekolonisieren möchte, für wen möchte ich diese Bücher, dieses Wissen, sind ja nicht nur Bücher zur Verfügung stellen, wer soll Zugang haben? Das sind halt lauter Fragen, die man sich eben stellen muss.
0: Möchtest du noch etwas Finales dazu sagen?
5: Na, vielleicht ein Punkt doch, weil ich mich schon eben viel mit Dekolonisierung, ist auch wieder ein großes Wort, auseinandergesetzt habe, aber trotzdem irgendwie wenig gehört habe, jetzt dir auch, also afrikanische Perspektiven im Sinne von wirklich, dass Personen, die eben sich genau mit Bibliotheken, Büchereien auseinandersetzen und vor Ort, in dem Fall in Nairobi, in Kenia, sich mit diesen Themen auseinandersetzen, da Büchereien wirklich neu zugänglich machen. Und das ist, finde ich, noch mehr solche Perspektiven eigentlich gehört werden sollten und mehr Austausch stattfinden sollte, weil ich habe jetzt extrem viel gelernt und eben, wie ich vorher schon gesagt habe, mein Kopf, das sind noch ganz viele Dinge, die auch ich noch sacken lassen muss.
0: Vielen lieben Dank für deine Eindrücke und ich glaube, es ist wirklich an der Zeit, dass Leute mehr auf solche Initiativen aufmerksam werden. Die Stimme aus dem Podcast A Palace for the People und die Eindrücke von den Workshops in Wien machen deutlich, Bibliotheken sind weit mehr als Orte, an denen Bücher aufbewahrt werden. Sie können öffentliche Räume sein, die Menschen verbinden, kulturellen Austausch ermöglichen und gesellschaftliche Teilhabe fördern. BookBank zeigt mit seiner Arbeit in Nairobi, wie historische Bibliotheken neu gedacht werden. Offen, inklusiv und lebendig. Und auch die Gespräche vor Ademin haben gezeigt, dass diese Ideen weiter über Kenia hinaus relevant sind. Das war ein Beitrag von Tesara Schmergen. 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Das nächste Lied steht an und das heißt Asara Alhai von Rasha.

0: Zwei Tage lang wurde in Graz gelesen, diskutiert und gemeinsam nach vorne gedacht. Bei den 6. Tagen der afrikanischen Literaturen stand heute das Thema Subversion und Perspektiven im Mittelpunkt. Nach dem Schwerpunkt Literaturen und Subversion im vergangenen Jahr ging es diesmal um die Frage, wie können wir heute handeln, damit die Vision einer besseren Zukunft Wirklichkeit werden kann. Simon Inou war bei der Veranstaltung dabei und hat Stimmen, Lesungen, Gespräche angefangen. Alle Beiträge wurden simultan in Deutsch übersetzt und genau da hören wir jetzt rein.
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3: 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Sie werden die schönste Stimme Graz hören. The most beautiful voice in town. Ninja Reichel.
4: Die Schönheit der Nacht. Von da an brachte mir, wenn ich nicht beim Imam aß, seine Tochter das Essen. Das Dorf wusste, dass wir uns versöhnt hatten, aber das Dorf wandte mir noch immer den Rücken zu. Ich war nur noch über den Fremden, den Imam, mit Teddy verbunden. Tags, nachts. Selbst wenn er so in meiner Nähe war, in Reichweite all meiner Sinne, stellte ich ihn mir in der Moschee vor, von wo seine Stimme, sein Wort zu empfangen, zu mir drang. Momente, in denen ich eine ideale Lage einnahm, um seine Worte zu empfangen, es in den privatesten Bereichen meines Seins zu empfangen. Das, was ihm über die Religion hinaus ereignete.
3: Petit frère Famakan Magassa, we invite on stage now, Famakan Magassa, a painter from Mali, to say a few words.
2: Le thème, c'est subversion et l'imagination du futur. Le futur n'est pas une destination, c'est une conquête de l'esprit. Trop longtemps, nous avons laissé nos lendemains s'enfermer dans le béton des prédictions ou la rue des dystopies obligatoires. Imaginer, c'est déjà désobéir. La subversion, comme là où le nécessaire s'arrête, elle est le coup des canifs dans la toile du présent, l'étincelle qui révèle que le mur de nos prisons sociales ne sont que du décor, en détournant les outils du vieux monde. Ces langages, ces codes, ces machines, nous ne faisons pas que de saboter le réel. Nous libérons l'espace que l'imprévu puisse enfin respirer.
4: Subversion beginnt dort, wo das Notwendige aufhört. Sie ist der Schnitt in das Gewebe der Gegenwart. Der Funke, der offenbart, dass die Mauern unserer sozialen Gefängnisse nur Kulisse sind. Indem wir die Werkzeuge der alten Welt, ihre Sprachen, ihre Codes, ihre Maschinen umfunktionieren, sabotieren wir nicht nur die Realität. Wir schaffen Raum, damit das Unvorhergesehene endlich atmen kann.
0: Soweit die Aufnahmen vom 6. Tag der afrikanischen Literatur in Graz, aufgenommen von Simon Inu. Die kompletten Lesungen und Diskussionen gibt es natürlich auch zum Nachhören. Alles unter cba.media. 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Jetzt folgt Deutscher Akzent von Luna Simao.

0: FO sind Schwester aus Nigeria. Vor über 8 Jahren sie als Jugendliche unbegleitet noch geflüchtet. Gloria war 5, Joseph gerade mal. Seitdem sie in Tirol. Sie sind in Innsbruck zur Schule gegangen, haben Matur. Joseph studiert Betriebswirtschaftslehre. Victoria macht Bildung im IT. Sie haben Österreich aufgebaut und trotzdem sie abgeschoben werden. Asylanträge der Geschwister wurden mehrfach gesehen. Ende März erneut ein Antrag gelehnt. Kurz darauf wurden Joseph und Victoria für einige Zeit Schubhaft genommen. Im selben Zeitraum hatte eine Freundin des Paars eine Petition auf meinaufstehen.at, in der sie ein Recht für Joseph und Victoria forderte. Die Petition hatte im April bereits 70.000 Unterschriften. Auch Politiker äußerten sich zu Vizreas Babler sowie der Innen der Grund Neos vor humanitäres Bleiben. Selbst der FPÖ-Parteichef Abwärtsger sich gegen eine Änderung aus. Der Einsatz für das Bleiberecht Geschwisterpaars richtete sich aus. So wurden am 11. April Solidaritätskunden in Wien vom Ministerium Innsbruck an der Adler organisiert. Berichten nach Wien zwischen 400 und 500 Menschen, in inzwischen 700.500. Es folgt ein Abend der Wiener Kundgebung mit O-Tönen von Kettler. Mitorganisiert Piero Rosandit und anschließend O.
1: Zwei wunderbare junge Menschen. Ich habe heute den ganzen Tag gesehen, wir haben einen Interview-Marathon, haben die hinlegen müssen. Und haben ganz bewegend davon erzählt, wie sie bei dieser Inhaftierung voneinander getrennt wurden auch, ja, wo Schwester und Bruder, Geschwister, heute ist internationaler Tag der Geschwister übrigens, der 10. April, und wie das für die war, die haben gemeinsam die Flucht gemacht, die waren gewohnt, gemeinsam alles zu machen, gemeinsam in Österreich Deutsch zu lernen, gemeinsam Snowboarden zu gehen, und dann plötzlich kommt die Polizei und reißt sie auseinander, ohne dass sie etwas begangen haben. Und das ist schon auch Rassismus. Darf man nicht vergessen, das muss man benennen. Ja, wir wollen euch gar nicht so lange auf die Folter spannen, damit es keine dramaturgische Plan macht für diese Demo. Wir wollen Victoria und Joseph holen. Aber vorher wollen wir noch einen Spruch mit euch versuchen. Bleibe recht, jetzt und hier. Vicky, Jojo, bleibe hier. Bleibe recht, jetzt und hier. Vicky, Jojo, bleibe hier. Bleibe recht,
2: jetzt und hier.
1: Vicky, Jojo,
2: bleibe hier.
1: Bleibe recht,
2: jetzt und hier.
1: Vicky, Jojo, bleibe hier. Nochmal ganz laut für die beiden. Bleibe recht, jetzt und hier. Vicky, Jojo, bleibe hier. Bleibe recht,
2: jetzt und hier. Vicky und Joe bleiben hier.
1: Victoria und Joseph, komm zu uns. Die beiden, ja.

0: Ich bin ein bisschen nervös, aber das schaffen wir, ja? Okay. Also ich weiß, wie ich anfangen soll, einfach mal Danke zu sagen, dass ihr alle da seid, dass ihr vorbeikommen seid. Wir sind extrem froh, dass ihr die Zeit noch haben, hier zu kommen und uns zu unterstützen. Und danke an alle, die, unterschreiben haben. Wir haben fast 36.000 Unterschriften. Boah, ich bin nicht weinen, aber ich finde es sehr, es ist wirklich Wahnsinn. Und natürlich in den letzten Wochen war sehr schwierig für uns. Und aber die ganzen Unterstützungen, die man kriegt, gibt uns wirklich Kraft, weiter zu kämpfen. Und hat Hoffnung, weil wir hatten in den letzten Tagen wirklich Angst gehabt. Und einfach alles, was wir natürlich in Österreich aufgebaut haben, natürlich also besonders in Tirol aufgebaut haben, die Freundschaften, unsere Familie, unser Leben, Studium, alles, was wir hier... Ich habe nicht gedacht zu weinen, halt. Aber danke sehr, ich sehe die Leute. Danke sehr, dass ihr halt wirklich da seid. Ich bin 13 nach Österreich gekommen und ich habe hier mein ganzes Leben aufgebaut und wirklich wieder zurückzukehren und einfach nach Geria in so ein fremdes Land, wo ich nicht aufgewachsen bin, wo ich niemanden ich kriege Angst und alles zu verlieren. Kann ich vorstellen und es ist unglaublich schwer für mich und ja, wie für meine Schwester auch. Aber nochmal danke an euch alle. Danke an euch allen.
1: Jetzt und Vicky Jojo. Bleibe recht.
2: Mitte April, Ausgang noch offen. Der Anwalt des Geschwisters hatte einen Antrag auf humanitäres Recht gestellt. Entscheidung lag im Ministerium. Ein Beitrag im TUI, Tönen von Gerdler.
3: 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Und es geht weiter mit ein bisschen Musik. Free Sudan, Kongo, Äthiopien, Somali, Mosambik. Nigeria, Palestine, ein Lied von Davishma.

0: 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What do you need to stop this?
1: Die humanitäre Lage im Sudan hat sich in den letzten Monaten weiter verschärft. Millionen Menschen leben unter den Folgen von Krieg, Vertreibung und Zusammenbruch großer Teile des Gesundheitssystems. Krankenhäuser arbeiten unter extremen Bedingungen und mussten schließen. Medikamente fehlen und viele Familien kämpfen täglich darum, Zugang zu medizinischer Versorgung, Nahrung und Sicherheit zu bekommen. Trotz dieser Situation organisieren Menschen im Sudan weiterhin Hilfe füreinander, halten Gesundheitsstrukturen aufrecht und versuchen, ihre Gemeinschaft zu versorgen, oft unter kaum vorstellbaren Bedingungen. Der Verein Medizin und Nothilfe im Sudan mit Sitz in Wien arbeitet gemeinsam mit PartnerInnen vor Ort, um die Arbeit zu unterstützen. Dazu gehören Hilfe für Dialysezentren, die Finanzierung von Medikamenten und Laborreagenzien sowie Maßnahmen gegen die Ausbreitung von Infektionskrankheiten. Die Unterstützung entsteht durch Solidarität und Zusammenarbeit, damit medizinische Versorgung dort möglich bleibt, wo sie dringend gebraucht wird. Hierzu noch ein Statement des Vereins Medizin und Nothilfe im Sudan.
2: Die humanitäre Lage im Sudan gehört aktuell zu den schwersten Krisen weltweit und dennoch erhält sie vergleichsweise wenig Aufmerksamkeit. Seit Beginn des Krieges im April 2023 hat sich die Situation für die Zivilbevölkerung dramatisch verschlechtert. Mehr als 14 Millionen Menschen wurden vertrieben innerhalb des Landes oder in Nachbarstaaten. Viele Familien mussten mehrfach fliehen und haben alles verloren, ihre Häuser, ihr Einkommen, ihre Sicherheit. Besonders belastend ist, dass der Krieg nicht nur an Frontlinien stattfindet, sondern mitten in Städten und Wohngebieten. Das bedeutet, Zivilisten stehen täglich im direkten Kontakt mit Gewalt. Die grundlegende Versorgung ist in vielen Regionen zusammengebrochen. Krankenhäuser sind zerstört, überlastet oder ohne Strom. Es fehlt an Medikamenten, medizinischem Personal und selbst an sauberem Wasser. Gleichzeitig breiten sich Krankheiten wie Cholera, Denkfieber und Malaria aus. Krankheiten, die eigentlich behandelbar wären, unter den aktuellen Bedingungen aber lebensbedrohlich werden. Ein weiteres großes Problem ist die gezielte Zerstörung ziviler Infrastruktur. Stromwerke, Wasseranlagen und Treibstoffdepots wurden wiederholt angegriffen. Das hat weitreichende Folgen. Ohne Strom funktionieren keine Krankenhäuser, keine Wasserversorgung, keine Kommunikation. Diese Angriffe verschärfen die humanitäre Krise massiv und machen auch die Rückkehr von Vertriebenen nahezu unmöglich. Besonders besorgniserregend ist die Lage in Regionen wie Darfur, wo es Berichte über gezielte Gewalt gegen bestimmte Bevölkerungsgruppen gibt. Dort erleben wir nicht nur Krieg, sondern auch ethnisch geprägte

0: die Gewalt, die das gesellschaftliche Gefüge langfristig zerstört. Und trotzdem, trotz all dieses Leids, zeigt die sudanesische Zivilgesellschaft eine bemerkenswerte Stärke. Menschen organisieren sich lokal, unterstützen einander, reinigen Städte, bauen Schulen wieder auf und versuchen, medizinische Versorgung aufrechtzuerhalten. Diese Resilienz ist beeindruckend, aber sie kann die fehlende internationale Unterstützung nicht ersetzen. Die humanitäre Hilfe reicht derzeit bei Weitem nicht aus. Viele Organisationen haben keinen sicheren Zugang zu den betroffenen Gebieten. Gleichzeitig fehlt es an politischem Druck, um die Gewalt einzudämmen und Verantwortliche zur Rechenschaft zu ziehen. Genau hier setzt unser Verein Medizin und Nothilfe für Sudan an. Wir wurden im Oktober 2025 gegründet, um auf diese akute Krise zu reagieren und konkrete Hilfe zu leisten. Unser Fokus liegt insbesondere auf der Unterstützung von Krankenhäusern und Gesundheitszentren sowie auf lebenswichtige Projekte wie Dialyseversorgung und der Bekämpfung von Epidemien. Was bedeutet das für uns hier? Es bedeutet, dass wir hinschauen müssen, dass wir informieren, spenden, unterstützen und die Stimmen der Betroffenen hörbar machen. Solidarität ist nicht nur ein Gefühl, sie zeigt sich im Handeln. Die Menschen im Sudan brauchen nicht nur Mitgefühl, sondern konkrete Unterstützung und internationale Aufmerksamkeit. Denn hinter jeder Zahl steht ein Mensch, eine Familie, ein Leben, das aus den Fugen geraten ist. Vielen Dank.
1: Die Situation im Sudan ist nicht nur eine humanitäre Krise, sondern eine Frage von Würde, Zugang zu Gesundheit und internationaler Verantwortung. Hinter den Zahlen stehen Menschen, Familien und Gemeinschaften, die seit Jahren unter Gewalt und Unsicherheit leben und dennoch jeden Tag Wege finden, weiterzumachen. Der Verein Medizin und Nothilfe im Sudan unterstützt bestehende medizinische Strukturen und Menschen vor Ort dabei, ihre wichtige Arbeit fortzuführen. Das war ein Beitrag von Tessara Schmerling. Das war es auch schon wieder mit unserer Mai-Ausgabe. Danke, dass ihr eingeschaltet habt. Danke, dass ihr zuhört. Weiter geht's am 3. Juni. Wir würden uns sehr freuen, wenn ihr auch da wieder dabei seid. Und an dieser Stelle danke fürs Zuhören nochmal und stay fresh. Und zum Abschluss hören wir noch einmal ein bisschen Musik, nämlich das Lied Es Alini Yetinuto von Tilaike Brevista Talak Band.

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1: Hallo und herzlich willkommen zu Analog ist besser 5 2026. Ich bin Roland und heute geht es um eine Band, die nie versucht hat, die Welt zu beruhigen. Sonic Youth waren immer ein Störsignal, ein Rauschen gegen die Norm, ein Beweis, dass Kunst politisch sein kann, ohne sich in Parolen zu verlieren. Die heutige Sendung heißt Sonic Youth Loves You und das ist kein romantischer Satz. Es ist das Gegenteil, ein Bleib wach, ein Lass dich nicht manipulieren. Sonic Youth haben in den frühen 80er angefangen als No-Wave-Experiment, als Anti-Rock-Band. Und dann kamen die 90er, Goo, Dirty, der Moment, in dem sie plötzlich im Mainstream auftauchten, aber sich weigerten, sich glätten zu lassen. Sie waren laut, politisch, feministisch, antifaschistisch, queerfreundlich, DIY-orientiert und gleichzeitig auf MTV. Diese Sendung ist eine Reise durch diese Haltung, durch Neues als Widerstand, durch Gitarren, die wie Maschinen klingen, die kurz vorm Zerbrechen stehen, durch Songs, die nicht erklären, sondern aufrütteln. Wir starten ganz am Anfang mit Tracks, die zeigen, woher diese Band kommt. Aus dem Underground, aus Kellern, aus Kunstschulen, aus einer Szene, die lieber scheitert als langweilig wird. Wir hören nun aus ihrer frühen Phase Dead Valley 69 aus dem Jahre 1985, Schizophrenia aus dem Jahre 1987 sowie Teenage Riot aus dem Jahre 1988.

Das war die Phase, in der Sonic Youth sich selbst erfunden haben. Dead Valley 69, Chaos, Kunst, Gewaltfantasie, Performance. Schizophrenia, ein Liebeslied, das sich weigert, mir eines zu klingen. Und Teenage Riot, der Moment, in dem Sonic Youth plötzlich eine Vision hatten. Eine Welt, in der die Außenseiter regieren. Diese Songs sind politisch, ohne es auszusprechen. Sie sind Gegenentwürfe. Sie sind Räume, in denen man anders denken kann. Und dann kam Goo. 1990. Major Label. MTV. Aber anstatt sich anzupassen, haben Sonic Youth die Bühne genützt, um feministische, queere, anti-autoritäre Themen in die Wohnzimmer zu tragen. Goo ist bunt, aber bissig. Bob, aber schief. Ein trojanisches Pferd. Bob trifft Widerstand, könnte man sagen. Wir hören Cool Thing, Tunic, Song for Karen sowie Disappearer.

Cool Sing ist ein Song, der so tut, als wäre er sexy, aber eigentlich ist er ein feministischer Mittelfinger. Kunik ist ein Abschied an Karen Carpenter, aber auch ein Kommentar über Kontrolle, Körper, Erwartungen. Disappearer ist ein Roadmovie über das Verschwinden, politisch und persönlich. Gut zeigt, dass man politisch sein kann, ohne platt zu werden, dass man Haltung zeigen kann, ohne die Kunst zu opfern. Und dann kommt Dirty, die Platte, die am deutlichsten sagt, wir sehen, was passiert, wir halten nicht die Klappe. 1992, LA Riots, Kulturkämpfe, konservative Backlash. Dirty ist eine Antwort darauf. Wut, Haltung und Energie. Wir hören 100%. Use Against Fascism im Clean Mix, der nicht zu finden ist auf Streaming-Plattformen, sowie Sugar Cane.

100 Present ist persönlicher Schmerz, aber politisch aufgeladen. Use Against Fascism ist einer dieser Songs, die heute fast noch dringlicher wirken als damals. Sugarcane zeigt, dass man über Liebe sprechen kann, ohne die Welt auszublenden. Dirt ist eine Platte, die nicht glatt gebügelt ist, sondern stört. Und genau das ist Punk. Nicht die Lederjacke, nicht die Attitüde, sondern die Entscheidung, unbequem zu bleiben. Zum Abschluss gehen wir in die späten 90er und 2000er, eine Phase, in der Sonic Youth experimenteller wurden, aber ihre Haltung nie verloren haben. Mehr Noise, mehr Freiheit, mehr Mut. Wir hören die Songs Bull in the Heather aus dem Jahre 1994, Sunday aus dem Jahre 1998 und zum Abschluss noch The Diamond Sea aus dem Jahre 1995.

0: Das war Sonic Youth Loves You. Eine Stunde Neues, Haltung und Widerstand. Sonic Youth erinnern uns daran, dass Kunst nicht neutral ist, dass Noise ein Statement ist, dass man auch dann unbequem bleiben kann, wenn man plötzlich im Rampenlicht steht. Vielleicht ist das die wichtigste Botschaft heute. Bleibt laut, bleibt wach, bleibt analog und vergesst nicht, Sonic Youth loves you, aber nur, wenn ihr nicht schlaft. 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Ich bin Roland, das war Analog ist besser. Good night and good luck.
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der Herr Haslinger, seit Jahren in Pension. Die beiden Kinder erschreckend groß und längst davon. Seine Frau, die hat den Krieg damals nicht überlebt.

es ist rührend, wie lieb er heute noch von ihr redet. Der Herr Haslinger, der im Stiegenhaus alle so freundlich grüßt, der drunt im Beselpark die kranken Blumen heimlich gießt, der der dicken Nachbarin immer wieder gerne Komplimente macht und über seine harmlosen kleinen Witzel und selbst am meisten lacht. Ja, es haben ihn alle den kennen, irgendwie gern. Diesen netten, etwas schrulligen alten Herr. Diesen netten, etwas schrulligen alten Herr. Im Winter, wenn die kranken Blumen doch gestorben sind, dann sitzt er trotzdem auf einem Bankerl, trotz Schnee und Wind, ja, und dann tut er Tauben füttern, drunt im Beselpark. Die Viechern leiden, so meint er, gerade im Winter halt besonders arg, ist typisch Haslinger, ja, ja. Und so lebt er halt Tag ein, Tag aus dahin, zwischen Beselpark und dicker Nachbarin. Mit seinem Blumensommer und seinem Taubenwinter, ja, noch etwas, der Herr Haslinger liebt natürlich auch Kinder. Und so schaut er jeden Samstag, wenn er kann, sich bei der Volksschule die Tafelgasse lang. Sich bei der Volksschule die Tafelgasse lang. Da sind die Lausbuben mit der kurzen Lederhosen, mit Kuckerschecken auf der frechen kleinen Nase. Da sind die Mädeln mit den süßen blonden Lockerln, mit weißen Schuhen, mit kurzen schwarzen Rockerln. Ja, und auch die Kinder haben ihn irgendwie gern. Diesen netten, etwas schrulligen alten Herrn. Diesen netten, etwas schrulligen alten Herrn. Es ist jetzt Nacht, der Beselpark geschlossen. Die Tauben satt, die Blumen sind gegossen. Unser Herr Haslinger, der begibt sich jetzt zur Ruhe. Unten am Fluss treiben zwei weiße kleine Schuhe. Ja, es haben ihn alle den kennen, irgendwie gern. Diesen netten, etwas schrulligen alten Herrn.

0: Mhm.
1: Ja.
0: Ja. Geben und nehmen.

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1: Yeah.

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